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2: Hallo und herzlich willkommen bei SBS Audio. Sie hören das Programm in deutscher Sprache. Am Mikrofon Wolfgang Müller. Und ich freue mich, dass Sie an diesem Freitag dabei sind. Ich zolle auch allen indigenen Menschen in Australien meinen Respekt. Sie haben durch ihre Kultur unser Leben auf diesem Kontinent reich mitgestaltet. Seit mehr als zwei Wochen läuft nun das German Film Festival in 7 Städten Australiens. Haben Sie sich schon was angeschaut? Noch haben Sie etwas Zeit. Wir ziehen gleich eine Zwischenbilanz. Der Wal Timmy ist nun leider tot. Und nun wird auch klar, es war kein er, sondern eine sie, ein Weibchen. Und das ist eine der vielen Sensationen rund um diese einmalige Geschichte in der deutschen Rettungsaktion. Was es sonst noch so Neues gibt, das verrät uns ein Walexperte. Und hier eine Geschichte, die überall Interesse findet. Kinder sind ja was Wunderbares. Doch wenn sie Teenager werden, ja, dann wird's oft schwierig. Warum eigentlich ist das so? Und wie können Eltern auf diese Krise sich vorbereiten? Meine Kollegin Julia Grewe hat sich darüber mit einer Psychologin unterhalten. Und wir bieten noch vieles mehr in diesem Programm, zum Beispiel Musik. Aber beginnen wir das Programm mit den Nachrichten. Mehrere Australier sind unter den hunderten Aktivisten, die von den israelischen Behörden freigelassen wurden, nachdem sie Anfang der Woche festgenommen worden waren. Die Entscheidung der Regierung Israels folgt auf weitgehende internationale Empörung über die Behandlung der Aktivisten an Bord einer globalen Hilfsflottille und hatte mehrere Länder veranlasst, israelische Gesandte einzubestellen, um ihre Bedenken vorzutragen. Diese Sprecherin der Aktivisten berichtet von der unwürdigen Behandlung, der die Inhaftierten angeblich ausgesetzt waren.
3: If somebody said free Palestine, they were very clear. You use words, we use guns. They said this to us repeatedly. We know on just one of the boats, in one of the sections, there were at least 15 cases of sexual assaults that have been reported so far. There were over 30 broken bones, broken clavicles, broken ribs. We have people on their way to the hospital right now needing urgent care that was denied to them.
2: Der israelische Botschafter in Australien verteidigt inzwischen das Vorgehen seines Landes gegenüber den Aktivisten der Gaza-Hilfsflottille und erklärt, diese seien bis zu dem Zeitpunkt, als Israels Minister für nationale Sicherheit Ben Gvir sie demütigte, vernünftig behandelt worden.
4: The dealing with them was very sensitive. The interception itself was done by the government of Israel and the security forces. It was all done smoothly. With great sensitivity. The fact that Ben-Gvir came to where they were and humiliated them, we must remember no one was hurt, no one was harmed, and he is fully condemned for his actions.
2: Die Entsendung von mehr Pflegekräften ins Northern Territory soll helfen, den schwersten Diphtherieausbruch des Landes seit über 30 Jahren in den Griff zu bekommen. In diesem Jahr wurden bereits mehr als 230 Infektionsfälle gemeldet, die meisten davon im Northern Territory, aber auch in Westaustralien, Südaustralien und Queensland. Die Regierung kündigt jetzt ein Hilfspaket in Höhe von 7,2 Millionen Dollar an, um den Behörden des Northern Territory und den von der indigenen Bevölkerung geführten Gesundheitssektor bei der Bewältigung des erhöhten Personalbedarfs für Impfungen und Behandlung zu unterstützen.
5: We know that we've got over 100 Aboriginal languages. We need to ensure that the communication is there, not misinformation. We certainly saw that through COVID, and we need to ensure that the right information is getting out to our remote and regional communities.
2: US-Präsident Donald Trump will zusätzlich 5.000 US-Soldaten nach Polen entsenden. Seine Entscheidung begründet er mit seinem guten Verhältnis zum polnischen rechtskonservativen Präsidenten Nawrocki. Vor etwa drei Wochen hat US-Verteidigungsminister Hegseth den Abzug von etwa 5000 US-Soldaten aus Deutschland angeordnet. Vorausgegangen war Kritik von Bundeskanzler Friedrich Merz an Trumps Krieg im Iran. Durch russische Gleitbomben und Drohnenangriffe sind im umkämpften ostukrainischen Gebiet Donetsk 4 Zivilisten getötet und 5 weitere verletzt worden. Der ukrainische Präsident Zelensky kündigt unterdessen Beratung mit den Staats- und Regierungschefs aus Deutschland, Frankreich und Großbritannien an. Er sagt, wir werden darüber sprechen, wie unser gemeinsamer Druck und unsere gemeinsame diplomatische Arbeit die Lage real beeinflussen könnte. Analysten der Investmentbank Morgan Stanley prognostizieren einen Rückgang der australischen Hauspreise um 5-10%. Das wäre eine der größten Preiskorrekturen der letzten 40 Jahre. Das Wachstum der Hauspreise hat sich landesweit bereits verlangsamt. In Sydney und Melbourne sind die Preise sogar gesunken, nachdem die Zentralbank den Leitzins dreimal in Folge angehoben hatte. Die Analysten warnen jedoch, dass die von der Regierung geplanten Änderungen bei der Verlustverrechnung und den Steuervergünstigungen für Kapitalgewinne einen weiteren Preisrückgang zufolge haben könnten. Flüge von deutschen Flughäfen sollen ab September etwas kostengünstiger werden. Der Bundestag hat beschlossen, dass die Ticketsteuer im Flugverkehr zum 1. Juli sinkt. Sollten die Fluggesellschaften die Steuersenkung komplett an die Kunden weitergeben, sind Preissenkungen zwischen 2,50 Euro und 11,40 Euro möglich. Dass Fliegen durch die Senkung der Ticketsteuer tatsächlich günstiger wird, ist allerdings eher unwahrscheinlich. Wegen des Iran-Krieges haben viele Airlines bereits die Preise erhöht. Und hier noch Meldungen vom Sport. Der SC Magdeburg ist zum 4. Mal deutscher Handballmeister. Der Bundesliga-Tabellenführer kann nach dem 31:30 Heimsieg gegen SG Flensburg-Handewitt nicht mehr vom Platz 1 verdrängt werden. Magdeburg holt sich damit die Meisterschale von den Füchsen Berlin zurück. Und Deutschlands Rekordtormann Manuel Neuer kehrt 2 Jahre nach seinem Rücktritt für die Fußball-Weltmeisterschaft in die Nationalmannschaft zurück. Der deutsche Bundestrainer Julian Nagelsmann setzt bei dem am 11. Juni beginnenden Turnier in den USA, Kanada und Mexiko auf den 40 Jahre alten Kapitän des FC Bayern München. Der bisher als Nummer 1 vorgesehene Hoffenheimer Oliver Baumann wird kurz vor dem Start der Vorbereitung zurückgestuft. Dritter Tormann ist Alexander Nübel. Und noch ein Ergebnis vom Fußball. Bundesligist VfL Wolfsburg ist im Relegationsspiel gegen den Zweitligisten SC Paderborn nicht über ein mageres 0-0 hinausgekommen. Die Entscheidung über Auf- und Abstieg fällt damit im Rückspiel am kommenden Montag in Paderborn. Das waren die Meldungen des Tages an diesem Freitag, den 22. Mai.

0: Und damit nochmals herzlich willkommen bei SBS Audio. Sie hören das Programm in deutscher Sprache. Im Studio Wolfgang Müller. Und ich freue mich, dass Sie uns zuhören und verspreche Ihnen ein interessantes Programm. Steigen wir jetzt aber erstmal zuerst in den aktuellen Teil der Sendung ein. Seit mehr als 2 Wochen läuft das German Film Festival in 7 Städten Australiens. Kein anderes Filmfestival hat eine solche Reichweite. Und ist es denn ein Erfolg? Christoph Mücher, Leiter des Goethe-Institut in Sydney, zieht eine Zwischenbilanz.
1: Das waren tatsächlich 2 sehr volle und lebendige Wochen. Die Zwischenbilanz, die man ziehen kann, ist, dass die Qualität der Filme dieses Jahr wirklich hervorragend ist. Sehr ausbalanciertes Programm. Also wir haben hier am Goethe-Institut 10 Kolleginnen und Kollegen und bei jedem Mittagessen tauschen wir uns aus, wer hat was gesehen. Und die Leute kommen eigentlich immer begeistert aus dem Kino. Und wer gerne lachen will, findet Komödien. Wer es gerne ernster hat, findet ernstere Inhalte. Wer Kinder hat, findet Kinderfilme. Also es ist eine Menge dabei. Und ich habe selber auch noch einige auf der Liste, die ich auf der großen Leinwand sehen möchte.
0: Ganz so viel Zeit hast du ja dann nicht mehr, denn am 27., also nächste Woche, ist es ja dann auch schon vorbei.
1: Ja, das geht wirklich immer schneller, als man möchte. Ich habe auch gerade vor einer Stunde nochmal den Masterplan für das Wochenende gemacht und möchte unbedingt nochmal 22 Bahnen sehen. Das war ja ein großer Erfolgsroman in Deutschland, der wirklich sich sehr, sehr viel verkauft hat und eine ganz anrührende Geschichte hervorragend verfilmt. 22 Laps, 22 Bahnen möchte ich sehr empfehlen.
0: Ich habe noch gesehen den Schweizer Film Hallo Betty, den ich sehr anrührend und interessant fand, auch weil er uns schon historisch an eine Zeit zurücknimmt, an die sich eigentlich nur so die Älteren wie ich erinnern.
1: Das ist ein wunderbarer Film. So ein bisschen wie Mad Men auf Schweizerisch.
0: Ja.
1: Ich frage mich, ob du die Untertitel hast lesen müssen. Wahrscheinlich schon.
0: Ja, ganz bestimmt, ja.
1: Aber ein ganz, ganz hervorragender Film, der viel über Emanzipation erzählt, über die Entwicklung nach dem Krieg. Und ich habe den auch noch auf der Agenda.
0: Der Film ist ja eigentlich nicht nur in Schweizerdeutsch, er ist ja auch teilweise, also Italienisch, Französisch, was den Schweizern eben gerade so einfällt und sie das in ihre Sprache reinmischen. Also eigentlich sehr, sehr interessant, wie das so nahtlos zusammenläuft.
1: Sehr, sehr interessant. Und da ist auch noch Stiller auf der Agenda. Nach dem Roman von Max Frisch haben wir alle in der Schule gelesen. Den möchte ich auch unbedingt noch mit Freunden sehen. Hervorragend besetzt mit Albrecht Schuch und Paula Beer. Also die Schweizer Kolleginnen und Kollegen sind dieses Jahr richtig stark.
0: Dann gab es ja diesen schönen Film über das Grillmissverständnis, der heilige Grill. Und du wolltest da unbedingt auch ein Würstchen zu essen.
1: Ja, da war ich auch mit Freunden und das war wirklich ein großes Vergnügen. Also eine immer absurder werdende Geschichte, die wirklich ganz, ganz brav beginnt im Tennisclub. So einer der letzten Orte des Friedens und der Ungestörtheit vor der großen Weltpolitik. Und dann merkt man, dass selbst im Tennisclub, wenn es nur um einen Grill geht,

0: wundervoll gespielt. Rappe Kerkeling sehr, sehr stark. Christoph Maria Herbst sehr, sehr stark. Also ob mit oder ohne Wurst, ich empfehle den sehr.
1: Und was ich mir noch am Dienstag, glaube ich, anschauen werde, ist der englische Titel ist A Fading Man. Ist also der Film eines älteren Herrn, der sich mit seiner früheren Frau trifft, die mit einem anderen verheiratet ist, aber er kriegt das nicht so richtig mehr mit. Und das scheint also eine ganz, ganz interessante Konstellation, die sich daraus ergibt. Tragisch-komisch, würde ich sagen.
0: Richtig, der verlorene Mann, ja, ja, doch, ich erinnere mich, ja. Ja, lass mich wissen, wie der ist. Ich glaube, den schaffe ich nicht mehr. Ich würde so unheimlich gerne zum Schluss des Festivals die Director's Cut von Das Boot sehen. Da bin ich mal gespannt, wer da noch alles kommt. Das wird ja doch sehr lang, aber der Film hat damals, war einer der Gründe, warum wir mit glühenden Wangen ins Kino gelaufen sind als 16-Jährige. Und der feiert jetzt 45. Geburtstag.
1: Ja, über 3 Stunden ist ja der Director's Cut. Und ja. Gibt es denn dafür überhaupt noch Karten? Ich könnte mir vorstellen, der ist schon ausverkauft.
0: Also ich habe meine frühzeitig reserviert. Ich muss mal nachschauen, ob es da noch was gibt. Das weiß ich gar nicht. Aber ja, so kleinen Snack mitnehmen kann, glaube ich, nicht schaden.
1: Muss man wohl.
0: Bei Palace gibt es ja auch immer was vor Ort.
1: Das ganze Filmfestival ist ja in 7 Städten gelaufen in Australien. Ja. Ganz erstaunlich, die Zahl.
0: Das ist wirklich, wirklich eine ganz tolle Gelegenheit und eine der wenigen Kulturveranstaltungen, die das ganze Land dann auch wirklich ein. Ich habe gerade noch mit meinen Kollegen in Melbourne telefoniert, haben uns nochmal Tipps ausgetauscht. Also das ist eine wirklich tolle Einrichtung.
1: Und das Programm ist also so, wie es in Sydney gelaufen ist, auch in diesen anderen Städten gelaufen.
0: Ja.
1: Also nicht verkürzt oder in irgendeiner Form?
0: Nicht verkürzt. Also manchmal gab es nicht so viele Aufführungen einzelner Filme, aber an sich ist das ganze Programm überall gleich.
1: Also rundherum scheinst du zufrieden zu sein mit dem German Film Festival dieses Jahr.
0: Absolut, absolut. Und für die Menschen, die Hörerinnen und Hörer aus Sydney, habe ich noch eine richtig gute Nachricht. Wenn es in einer Woche dann zu Ende geht, müssen sie eigentlich nur eine Woche warten. Und dann kommt das Sydney Film Festival mit weiteren fantastischen deutschen Beiträgen. Also vielleicht als Sneak Preview nur einen Satz. Wir können gleich zweimal unseren größten deutschen Star bewundern. Sandra Hüller in der wundervollen Rolle als Rose, wo sie sich im 17. Jahrhundert als Mann verkleidet, durch ein kriegsbewegtes Deutschland durchkämpft. Und dann an der Seite ihres Vaters Thomas Mann als Erika Mann in Vaterland. Eine wirklich faszinierende Film 1949, wo der gealterte Thomas Mann in sein Vaterland zurückkommt und das kriegszerstörte und moralisch zerstörte Deutschland besucht. Also gleich weitermachen mit Filmen.
1: Ja, ich muss sagen, also Sandra Hüller macht immer nur Top-Sachen.
0: Absolut. Also das ist wirklich, und sie ist wirklich mittlerweile in Hollywood so gefragt. Sie ist wirklich der größte deutsche Star momentan.
1: Ja, aber dabei habe ich immer den Eindruck, dass ihr dieses ganze Eins-Star-Sein und sowas überhaupt nicht gefällt und auch sie gar nicht beeindruckt. Sie ist immer sie selbst.
0: Das Gefühl habe ich auch. Also sie ist eine ganz bescheidene Thüringerin und zieht ihre Bahnen, macht ihre Sachen, einen Film nach dem anderen. Wir haben auch schon mal versucht, sie an die Angel zu bekommen als Stargast, aber da ist der Weg nach Australien wirklich weit. Mhm. Und wer so viel produziert wie Sandra Hüller, hat dann einfach keine Zeit.
1: Aber ich danke dir, dass du auf das Sydney Film Festival hingewiesen hast. Ja, das sind also 2 Filme, die ausgesprochen sehenswert sind.
0: Doch, unbedingt. Und sind weitere deutsche Filme dabei, interessanterweise der Gewinner des Goldenen Bären der Berlinale. Gelbe Briefe, Yellow Letters, großartiger Film von Ilka Çatak, aber Trigger Warning, der ist auf Türkisch. Also wer seine Deutschkenntnisse trainieren möchte, und das finden wir als Goethe-Institut immer ganz toll, der ist bei dem Film nicht richtig. Aber es bleibt ein fantastischer Film.
1: Eine Frage noch zum Deutschen Filmfestival. Was war denn der beliebteste Film?
0: Tatsächlich ist es bisher der Eröffnungsfilm Berlin Hero.

0: der Held vom Bahnhof Friedrichstraße, der tickt natürlich auf wahnsinnig viele Boxen. Ne? Es ist so eine spannende Geschichte, DDR-Vergangenheit, es ist eine Komödie, es ist gleichzeitig hervorragend besetzt mit wirklich tollen Schauspielern. Und ja, das ist die Nummer eins, knapp vor Amrum.
1: Christoph, ich bedanke mich vielmals bei dir. Hab noch eine schöne Woche mit dem Filmfestival und ja, bis zum
0: Du
1: nächsten
0: auch,
1: Gespräch.
0: Patrick. Vielleicht sehen wir uns im Kino. Ich würde mich freuen.
1: Bis dann, ciao.
0: Bis dann. Tschüss.
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0: 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Der Wal Timmy, von dem hier in den letzten Wochen so viel die Rede war, ist tot. Schade. Und nun wird auch klar, dass er kein Er war, sondern er war eine Sie, ein Weibchen. Und das ist nur eine der vielen Sensationen rund um diese in der deutschen Geschichte einmalige Rettungsaktion. Was es noch an neuen Erkenntnissen gibt, das verrät uns jetzt ein Wahlexperte.
1: Ja, hallo Wolfgang. Es gibt natürlich mal wieder viele Gerüchte im Internet und da weiß man manchmal schon gar nicht mehr, was jetzt eigentlich stimmt und was nicht stimmt. Ich hatte jetzt immer Verbindung auch zu einem der Tierärzte, Ärztinnen und mir wurden quasi die Informationen dann schon direkt mitgeteilt und ich habe da zumindest jetzt so ein bisschen Überblick. Tatsächlich ist es auch leider der berühmte Timmy, der dort dann angeschwemmt wurde auf der Insel. Also er hat wohl einige Tage sicherlich gelebt, so wie es aussieht. Es gab ja einen Sender, der einem angebracht wurde und dieser Sender hat ja auch teilweise Daten übermittelt, jetzt nicht genau die

0: Ortsdaten, aber zumindest Informationen darüber, dass er sich wohl auch bewegt hat. Und dann nach ein paar Tagen scheint ja diese Verbindung unterbrochen zu sein und das ist dann vermutlich auch der Zeitpunkt gewesen, wo er verstorben ist und dann trieb er wohl einige Tage auf dem Meer herum, bis er dann auf der Insel angespült wurde. Was schon, wenn man sich das überlegt, da sind jetzt nicht so viele Inseln und er hätte eigentlich auch eher am Land, also entweder in Dänemark oder vielleicht Norwegen oder Schweden angespült werden können, aber er ist nur auf dieser kleinen Insel dort gelandet und war auch schon verstorben, als er dort ankam. Er ist jetzt auch mittlerweile schon mehrere Tage dort, also bald schon über eine Woche. Das heißt, der Körper bläht sich mittlerweile auf und es ist jetzt auch zu einem Problem geworden vor Ort, weil es sich dort um ein Touristengebiet handelt und jetzt wird er wohl entfernt werden, wie ich das verstanden habe. Es gab dann noch so andere Dinge, die sich ergeben haben. Es ist zum Beispiel kein Männchen, sondern ein Weibchen gewesen. Und was jetzt genau die Todesursache ist, weiß man leider nicht. Das wird man jetzt auch leider nie wirklich feststellen können, denn jetzt ist auch der Kadaver so weit verwest, dass man ihn auch nicht mehr öffnen kann. Das wäre viel zu gefährlich und deswegen kann man jetzt nicht mehr so viel herausfinden, was nun die wirkliche Todesursache gewesen ist. Man muss man aber immer bedenken, dieses Tier lag wochenlang auf der Sandbank. Es hat wirklich auch monatelang viel Stress gehabt. Es war ja mal im Fischnetz eingefangen gewesen und das heißt, das sind natürlich Belastungen, die im Laufe der Zeit sich einfach auf die Gesundheit niederschlagen. Und sie sind große Tiere, kräftige Tiere, braucht es viele Monate, bis halt auch kleinere Krankheiten dann vielleicht irgendwann zum Tode führen. Und in diesem Fall, gut, wurde halt eben alles versucht, um ihn dann nochmal in die Freiheit zu entlassen. Und ich denke mal, die Alternative wäre wahrscheinlich gewesen, dass er dort auf der Sandbank verstorben wäre in der Ostsee. So ist er im Meer verstorben. Natürlich ist der ganze Aufwand etwas extrem. Sowas kann man sich nicht für jeden Wal leisten, der strandet.
1: Ja, und nun müssen die armen Dänen den Kadaver beseitigen. Das wollten sie ja vorher auch nicht. Aber jetzt sind sie, weil es ein Touristengebiet ist, sozusagen dazu gezwungen, das zu machen. Jetzt haben die auch noch Unkosten.
0: Ja, jetzt haben sie natürlich das Problem, dass sie diesen Wal dort entfernen müssen. Es sah ja so aus, als würde er vielleicht dort im Wasser noch etwas länger bleiben oder eventuell abtreiben, aber jetzt sieht es ja so aus, als er wäre da wirklich am Strand und wegen der Touristen kann er da jetzt leider nicht bleiben, wobei ich denke immer, es wäre viel besser, ihn einfach zurück ins Meer zu befördern. Dort, wo er auch hingehört. Und das versuchen wir hier in Australien mittlerweile auch bei einigen Behörden, die sich dazu bereit erklären, die Wale dann wieder ins Meer zu ziehen, das zu begleiten wissenschaftlich und mit unserer Expertise ihnen zu helfen. Und das sollte man eigentlich jetzt mit Timmy auch machen. Eigentlich gehört er ins Meer, er gehört mit Sicherheit nicht irgendwo in die Mülldeponie, aber so wird es dann eben leider oft gemacht.
1: Eigentlich ein trauriges Ende für so einen schönen, stolzen Wal. Obwohl, ich muss ja auch zu meiner Überraschung feststellen, dass er ja den halben Weg sozusagen wieder zurückgedriftet ist in die Ostsee, nachdem er ihn ja schon mal bis in die Nordsee hineingeschleppt hatte sozusagen.
0: Ja, da möchte ich natürlich auch noch ein bisschen mehr erfahren und wir hoffen, dass wir dort an die Daten herankommen und dort etwas mehr Informationen bekommen, was jetzt in den Tagen nach der Freilassung genau passiert ist. Es sieht ja so, demnach sieht es ja so aus, als sei er wirklich auch dann in die falsche oder sie in die falsche Richtung geschwommen. Das heißt, wieder zurück in die Ostsee. Da sind allerdings auch Strömungen, wenn dieser Wal dort in die Strömung gekommen ist, die quasi in die Ostsee reinführen, dann ist es sehr wahrscheinlich, dass er wahrscheinlich eben mit dieser Strömung wieder Richtung Ostsee gekommen ist, weil natürlich auch geschwächt. Und das würde ich schon ganz gerne und möchte ich auch in den nächsten Wochen herausfinden, was da nach den Tagen der Freilassung denn passiert ist mit dem Tier, weil wir können natürlich auch von dieser ganzen Sache lernen und das ist ja hoffentlich auch der Fall, denn sonst macht das Ganze ja überhaupt gar keinen Sinn. Wie kann man jetzt damit besser umgehen, wenn Wale in Deutschland wieder stranden? Das wird auch in Zukunft passieren. Und ich meine, das einfach liegen lassen und warten, bis er stirbt, ist vielleicht natürlich für alle Verantwortlichen das Einfachste zu sagen, aber man sieht, dass es ja auch gesellschaftlich nicht unbedingt gewollt ist und dass man sich nach Lösungen umschaut, die etwas kosteneffektiver sind und vielleicht natürlich auch weniger stressig für das Tier und dass man einfach schaut, welche Überlebenschancen haben die Tiere überhaupt. Wir haben gesehen, Australien wurde jetzt gerade wieder ein

0: hingewiesen oder gezeigt, dass eine enge Verbindung zwischen Eltern und Jugendlichen eines der wichtigsten Faktoren ist, um gesundheitliche oder psychische Probleme für die Jugendlichen zu vermeiden. Also dieser Kontakt zu den Eltern, diese enge Verbindung, dieses Wissen, dass da ist jemand, der unterstützt mich, sollte ich Unterstützung brauchen. Das ist ein sehr wichtiger Faktor, den die Jugendlichen brauchen in der schwierigen Zeit des Jugendalters, in dem es so viele Veränderungen gibt. Also eine enge Verbindung zu bewahren, ist natürlich einerseits schwierig, wenn die Jugendlichen grumpy sind, wenn sie sich im Zimmer verschanzen, Widerworte geben. Aber es ist eines der wichtigsten Faktoren, um die Kinder wirklich auf dem Weg zum Erwachsenwerden zu begleiten.
1: Ja, und da haben wir ja auch dieses Problem, das sehr viel Konfliktpotenzial hat, dass die Jugendlichen sich in dieser Phase ja loslösen wollen und müssen auch von den Eltern.
0: Genau,
1: Ja.
0: genau,
1: Und
0: genau.
1: du hast jetzt 5 Strategien erarbeitet, wie wir das am besten machen können.
0: Ja,
1: Ja,
0: genau.
1: lass uns diese doch kurz besprechen. Also die erste, die du genannt hast in dem Artikel, ist das sogenannte Emotionscoaching.
0: Genau. Wie ich ja vorhin schon gesagt habe, die Emotionen für Jugendliche, die sind sehr intensiv. Also es gibt dieses Himmelhochjauchzen und dann im nächsten Moment schon wieder zu Tode betrübt. Es gibt sehr starke Schwankungen und die Jugendlichen erfahren die Emotionen wesentlich intensiver als Erwachsene zum Beispiel. Zur gleichen Zeit haben sie aber natürlich noch nicht diese Skills, die Emotionen wirklich zu regulieren. Und da ist es ganz wichtig für die Eltern, dass sie die Kinder da unterstützen. Also das heißt einfach, die Emotionen ernst zu nehmen. Viele Eltern haben gelernt, Gefühle einfach schnell zu relativieren. Also zum Beispiel zu sagen, das ist doch einfach nicht so schlimm. Ach komm, das geht schon vorbei. Also ich kenne es auch von meinen Eltern. Für Jugendliche fühlt sich das aber leider nicht sehr hilfreich an. Besser ist es da erstmal, die Emotionen wieder zu spiegeln. Also man kann zum Beispiel sagen, oh, das klingt aber echt schwierig, was du da jetzt gerade durchmachst. Oh, ich kann verstehen, dass es dich da so sehr beschäftigt. Das hilft den Jugendlichen viel, also es hilft denen ernst genommen zu werden und das ist die Basis für ein Vertrauen. Und wenn man ihnen die Emotionen widerspiegelt, das ist auch der erste Schritt, um Emotionen zu regeln, also Emotionen zu benennen, Emotionen zu akzeptieren, zu validieren und dann die Geschichte erzählen. Also die Jugendlichen sollen darüber erzählen, warum sie diese Emotionen haben. Das ist ein wichtiger Schritt, um selber zu lernen, die Emotionen dann selber zu regeln.
1: Und wie kriegt man die dann dazu, dass sie das erzählen? Weil oft ist es ja so, dass die überhaupt keine Lust haben, überhaupt mit einem, sagen wir mal, Abend zu essen oder mehr als 30 Sekunden im selben Raum mit einem zu verbringen.
0: Ja, das ist natürlich auch was wir ganz oft hören von Familien, dass die Jugendlichen einfach abweisend sind, dass sie nicht mehr reden wollen, dass sie sich verschanzen im Zimmer. Die Jugendlichen machen das natürlich nicht mit Absicht. Also wenn man sich das wirklich vor Augen hält, dass ihr Gehirn ein Work in Progress ist, dass sie so viele Dinge im Moment lernen und auch Dinge durchmachen. Also so dieser Rollercoaster an Emotionen ist natürlich auch extrem anstrengend für die Jugendlichen. Und oftmals haben sie da einfach nicht mehr die Kapazität, wirklich Gespräche mit den Eltern noch zu führen. Und da kann es dann natürlich oft dazu kommen, dass sie kurz angebunden sind, dass sie Widerworte geben, sich einfach in ihrem Zimmer zu verschanzen. Und was noch dazu kommen kann, ist natürlich auch, wenn die Eltern Kritik üben. Also wenn man sofort mit Kritik oder die Aussagen von Jugendlichen bewertet. Also ich kenne es auch von meinen Eltern, wenn da Kritik kam, so Dinge wie, ach, nicht schon wieder, warum hast du denn sowas gemacht? Dann überlege ich mir das nächste Mal natürlich auch, ob ich meinen Eltern noch mehr erzähle oder nicht. Sondern ein Ansatz kann dann natürlich sein, erst verstehen und dann zu reagieren.
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0: zum Verstehen gehört ja erstmal auch das Zuhören.
1: Richtig, ja. Und im heutigen Zeitalter von TikTok, wo die Konzentrationsspanne vielleicht gerade mal 30 Sekunden reicht, da ist es natürlich gar nicht mehr so einfach, wirklich zuzuhören. Also zuhören klingt eigentlich banal, ist aber unglaublich wichtig. Und es bedeutet, in dem Moment wirklich präsent zu sein. Also so Dinge wie Handy weglegen, Augenkontakt, vielleicht mal nickend, also Unterstützung zeigen, so, okay, oh, hört sich aber echt schwierig an. So Dinge, die zeigen dem Jugendlichen, dass man zuhört und dass man auch verstehen will, dass man die Perspektive des Kindes verstehen will. Ganz wichtig ist es dabei natürlich auch nicht unterbrechen und gegebenenfalls vielleicht auch nachfragen. Also so Dinge wie, was genau war denn jetzt daran so schwierig für dich? Es geht nicht darum, Lösungen zu finden, sondern wirklich den Raum zu geben, dass die Jugendlichen einfach nur ihre Sorgen oder ihre Geschichte loswerden können.
0: Genau, und Probleme nicht gleich für sie lösen wollen, das ist auch eine der Strategien.
1: Ja, genau. Dabei geht es darum, die Selbstständigkeit zu fördern. Also viele Eltern haben den Impuls, Probleme zu lösen. Und mein Vater ist dann ein super Beispiel. Jedes Mal, wenn irgendwas passiert ist, er wollte dann gleich, okay, ich mache das für dich. Ich gehe da jetzt zur Behörde und regle das alles für dich. Ist zwar schön und man kann das auch verstehen, weil es kommt einfach aus der Fürsorge von den Eltern. Aber in dem Fall ist es eben nicht das Richtige. Für Kleinkinder ist das eine super Strategie, aber für Jugendliche, die lernen müssen, selbstständig zu agieren, Verantwortung zu übernehmen, da ist es der falsche Ansatz. Also im Jugendalter wäre es angebracht, mit den Kindern gemeinsam Lösungen zu entwickeln. Also man kann zum Beispiel sagen, okay, was für Lösungsansätze hast du denn? Was für Möglichkeiten gibt es denn für dich? Was glaubst du denn, was würde dir am besten helfen? Also Fragen stellen, damit die Jugendlichen drüber nachdenken und vielleicht selber zu einem Lösungsansatz kommen. Und hilfreich ist es dann auch noch zu sagen, okay, was sind denn jetzt die Vor- und Nachteile von den verschiedenen Lösungsansätzen? Das ist im Jugendalter entscheidend und das fördert dann eben auch die Selbstständigkeit und auch die Möglichkeit, Verantwortung zu übernehmen.
0: Also da ist ja auch sehr viel Arbeit an sich selbst gefragt als Eltern, dass man diesen Übergang auch richtig hinkriegt vom an die
1: Vom
0: Hand
1: Manager
0: nehmen.
1: zum Coach, ja.
0: Genau, zum so jetzt mal in die weite Welt schicken und selber die Erfahrungen machen, an denen sie dann ja auch wachsen.
1: Ja. Das ist natürlich am Anfang relativ schwierig, weil die Eltern haben jahrelang ihre Strategien gehabt und auf einmal funktionieren die nicht mehr. Und das umzulernen, funktioniert natürlich nicht von heute auf morgen. Dabei geht es aber auch nicht darum, dass man alles perfekt macht, sondern einfach nur, dass man versucht und dass man den Kindern als Coach zur Hand steht. Also ich vergleiche das gern mit einem Fußballcoach. Der spielt ja auch nicht das Spiel für seine Mannschaft, sondern er gibt die Anweisung oder er ist am Spielrand und hilft, falls es Probleme gibt mit den Strategien oder gibt Tipps, macht Vorschläge. Aber das Spiel muss von der Mannschaft geführt werden und genauso ist es mit den Kindern auch. Sie müssen ihr Leben meistern, die Eltern müssen einfach dann nur am Spielfeldrand stehen und beratend zur Seite stehen. Und wie ich vorhin schon gesagt habe, also Fragen stellen ist da ein sehr guter Ansatz. Also Fragen, die die Kinder dazu hinleiten, vielleicht selber Lösungen zu finden.
0: Ja, das mit dem Beispiel mit dem Fußballcoach, das finde ich sehr gut, weil das wirklich sehr bildlich ist auch.
1: Genau, ja.
0: Ja. Jetzt muss man bei kleinen Kindern klare Grenzen setzen.
1: Ja.
0: Und bei Jugendlichen aber auch. Aber da wird's dann wieder schwieriger.
1: Genau. Es ist ein feiner Balanceakt zwischen Selbstständigkeit fördern, aber dennoch klare, nachvollziehbare Grenzen zu setzen. Also es ist nicht so, dass Jugendliche, dass man die einfach machen lassen soll, was sie wollen. Die Jugendlichen brauchen doch noch allerdings in einem anderen Maß und allerdings auch vielleicht etwas anders

0: hergeleitet. Also der Unterschied ist, die Grenzen, die man setzt im Jugendalter, die sollten nachvollziehbar sein und wenn möglichst gemeinsam besprochen werden. Wenn Jugendliche verstehen, warum eine Regel existiert, dann akzeptieren sie auch viel einfacher. Und vor allem, wenn Jugendliche auch noch mitarbeiten, die Regel zu setzen oder in Kraft zu bringen, dann ist natürlich der Buy-in ganz anders. Also die Jugendlichen, wenn sie das Gefühl haben, dass sie selber mitgeholfen haben, diesen Regel aufzustellen, dann ist natürlich auch die Wahrscheinlichkeit, dass sie eingehalten wird, wesentlich größer. Am besten kann man das machen als Familie. Also wenn, anstatt zum Beispiel zu sagen, du bist um 22 Uhr zu Hause, kann man den Kindern dann einfach erklären, okay, mir ist es eigentlich wichtig, dass du genug Schlaf bekommst und dass du sicher nach Hause kommst. Was denkst du denn, was wäre eine angebrachte Zeit? Da sucht man den Dialog mit den Jugendlichen und gibt ihnen nicht einfach nur die Regeln vor, sondern acknowledge quasi, dass die Kinder auch in einem Alter sind, in dem sie Verantwortung tragen können und wo sie auch mitentscheiden können, was denn für sie am besten wäre.
1: Und gleichzeitig trainiert man dann auch Verhandlungsgeschick, gerade bei dieser Frage, nehme ich an.
0: Ja, wenn ich das Eltern vorschlage, da kommt dann zuerst auch immer die abwehrende Haltung. Ja, wenn ich das mache, dann sagt mein Kind, ja, ich bin um Mitternacht zu Hause. Ist aber eigentlich gar nicht der Fall, weil wenn man den Kindern zeigt, hör ich zu, ich nehme an, du kannst Verantwortung übernehmen, ich traue dir dahingehend, die Kinder geben dann wirklich gute Antworten. Und wenn sie mal sagen, dann ja, 11 Uhr, dann kann man immer noch sagen, ist mir eigentlich ein klein bisschen zu spät, was hältst du denn von 10 Uhr?
1: Ist ja, wie wir gehört haben, der Kontakt, die Beziehung, die man zu dem Pubertierenden hat oder der Pubertierenden eigentlich ausschlaggebend.
0: Ja.
1: Gibt es denn so kleine Veränderungen, die man im Familienalltag einführen können, damit man da die größte Wirkung erzielt?
0: Also was ich generell als den wichtigsten Tipp halte, ist mehr zuhören als reden. Also echtes Interesse zeigen, ohne sofort zu bewerten, also nicht kritisch sein oder nicht korrigieren. Klingt einfach, aber das macht meiner Meinung nach den größten Unterschied. Mhm. Das Problem ist, wenn diese Dinge fehlen, dann ziehen sich die Jugendlichen zurück. Also Eltern bekommen weniger mit, gerade bei wichtigen Themen wie jetzt Freundschaft, Stress oder riskantem Verhalten. Und genau das ist ja so wichtig, um die Beziehungsebene aufrechtzuerhalten. Also lieber zuhören als reden.
1: Ja, Schweigen ist, wie geht
0: das? Reden ist Silber, Schweigen ist Gold.
1: Genau, Reden ist Silber, Schweigen ist Gold. Das ja, wussten trifft, unsere Urgroßeltern schon.
0: Trifft hier auch zu. Und es ist oftmals einfacher gesagt als wirklich getan. Also es passiert natürlich nicht von heute auf morgen, aber so kleine Ansätze, indem man mal nicht reaktiv ist, also man nicht kritisiert, man nicht die Emotionen herabtut, das merken die Jugendlichen schon sehr schnell. Also da kann man schon gute Erfolge erzielen.
1: Wenn jetzt aber das alles nichts hilft und sich das Kind total verweigert, gibt's irgendwelche Warnsignale, auf die die Eltern achten sollten und bei denen sie dann vielleicht auch Hilfe einschalten sollten?
0: Ja, ganz klar. Also wenn die Stimmungsschwankungen längere Zeit andauern, wenn sie extrem sind, wenn man mitbekommt, dass sich das Kind vielleicht sogar von den Freunden zurückzieht oder sogar weigert, in die Schule zu gehen, Schlafprobleme, Probleme mit Appetit, also Kinder essen weniger, oder wenn sie gar über Hopelessness reden, dann ist es wahrscheinlich angebracht, sich irgendwo Rat zu suchen. Oftmals hier in Australien kann das passieren, wenn man zum GP geht oder auch zu einem Schulpsychologen und da mal die Probleme mit denen bespricht. Was ich allerdings vorschlagen würde, bevor man einen Termin ausmacht für das Kind, sollte man diese Bedenken, die man hat, mit dem Teenager vorher besprechen, so dass der Teenager das Gefühl bekommt, er ist Teil des Entscheidungsprozesses und nicht nur ein Problem, das man jetzt fixen muss.
1: Und da kommt ja dieser eine Strategiepunkt wieder zum Spielen, dass man Problemlösungen nicht präsentieren soll, sondern sie gemeinsam erarbeiten soll.
0: Genau. Also dieses Gemeinsame hat einen sehr großen Aspekt hier. Die Kinder fühlen sich wertgeschätzt, sie fühlen sich recognized as a person und nicht nur als ein Kind, das man einfach bevormunden kann.
1: Ja, vielen Dank, Simone, für diese sehr erhellenden, hilfreichen und praktischen Tipps.
0: Gern geschehen.

0: Das war ein sehr interessantes Gespräch zwischen Julia und der Psychologin über die Handhabung von Teenagern. Ich fand vieles daran sehr, sehr interessant und hätte es auch als Vater manches besser gemacht. Aber so ist es nun mal. Hat meine eigene Sendung was gelernt. Ich bedanke mich fürs Zuhören, liebe Hörer. Ich bedanke mich auch im Namen meiner Kollegen. Wir kehren nächste Woche zu Ihnen zurück und inzwischen schauen Sie sich doch vielleicht mal Facebook oder die Facebook-Seite oder unsere Webseite an. Da finden Sie vieles Interessante. Hier aus dem Studio rufe ich Ihnen ein fröhliches Adieu zu und genießen Sie Pfingsten. Das steht ja nun an.
1: Und